0: 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Zu mir selber.
1: Und zu dir. 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
1: Good morning in the morning. Ich hoffe, ihr habt alle gut geschlafen und habt einen fantastischen Morgen, trotz der grauen Suppe da draußen. Wir haben jetzt 9 Uhr und ich würde sagen, wir starten einfach mal ganz smooth und easy in die Sendung. Mein Name ist Fiona Zante und ihr hört Hochschulradio Düsseldorf. Hier geht's jetzt los mit Earthquake von Tyler, the Creator.

Wenn ich nachts alleine von der Bushaltestelle nach Hause laufe, dann fühle ich mich oft einfach unwohl. Das kennen viele von euch mit Sicherheit auch. Und deswegen möchte die Rheinbahn unsere Busfahrten im Dunkeln jetzt sicherer für alle machen. Und dafür haben sie einen ganz besonderen Service, der nennt sich Halt auf Wunsch. Ich kannte das gar nicht. Das funktioniert wohl so, dass ihr dem oder der Busfahrerin Bescheid sagt, wenn ihr zwischen zwei Haltestellen rausgelassen werden wollt, damit euer Heimweg im Endeffekt kürzer ist. Und das könnt ihr jeden Tag zwischen 9 Uhr abends und 6 Uhr morgens machen. Und solange die Verkehrslage das irgendwie zulässt, halten die BusfahrerInnen dann für euch. Ich finde das richtig, richtig gut. Mit meinen FreundInnen rede ich nämlich auch oft drüber, wie unwohl ich mich oft alleine draußen fühle, wenn es dunkel ist. Und deswegen finde ich es irgendwie voll schön, dass die Rheinbahn, die ja jeden Tag Tausende von Leuten nach Hause bringt, auch darüber nachdenkt, wie wir alle sicherer heimkommen.

0: Es ist 10:15.
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2: Nach der Abgeordnetenhauswahl in Berlin haben Linke, Grüne und SPD eine gemeinsame Erklärung zum Thema Antisemitismus veröffentlicht. Rund 2,5 Wochen nach der Wahl zum Berliner Abgeordnetenhaus haben Linke, Grüne und die SPD Sondierungsgespräche zu einer möglichen Regierungsbildung angekündigt. Voraussetzung dafür war eine gemeinsame Erklärung zu Antisemitismus und organisierter Kriminalität, die die drei Parteien nun vereinbart haben. SPD und Grüne hatten zuvor eine Distanzierung der Linken, insbesondere von Antisemitismus, gefordert. In der Erklärung heißt es unter anderem, man schütze jüdisches Leben und wolle unter anderem Aufklärungsstrukturen ausbauen, um Betroffenen von Antisemitismus Unterstützung zu bieten. Der britische Premierminister Andy Burnham hat Deutschland die gemeinsame Entwicklung eines neuen Kampfjets angeboten. Bei einem Treffen im Kanzleramt in Berlin hat er sich dafür ausgesprochen, ein gemeinsames Projekt in der kommenden Zeit anzugehen. Bei dem Projekt geht es um eine Beteiligung am sogenannten Global Combat Air Program. Darin arbeiten bereits Großbritannien, Italien und Japan zusammen an einem neuen Kampfjet. Ein ähnliches Projekt Deutschlands mit Frankreich wäre erst in diesem Sommer gescheitert. Eine Zusammenarbeit mit Großbritannien könnte eine Alternative sein. Psychische Erkrankungen führen zu immer mehr Fehlzeiten im Job. Nach einer Auswertung der Allgemeinen Ortskrankenkassen, kurz AOK, fehlten im Jahr 2025 Beschäftigte mit psychischen Erkrankungen im Schnitt 28,5 Tage. Im Vergleich dazu kommen Krankmeldungen wegen Erkältung oder Grippe zwar deutlich häufiger vor, sie dauern jedoch nicht so lange an. In diesen Fällen waren es im Schnitt nur knapp 6 Tage. Von psychischen Erkrankungen betroffen seien insbesondere Beschäftigte in sozialen Berufen. An der Spitze stehen demnach Beschäftigte in Callcentern, gefolgt von Beschäftigten in der Pflege und der Kinderbetreuung. Zu den Ursachen psychischer Erkrankungen gehören Belastungen durch allgemein politische Krisen, Stress durch das ständige Erreichbarkeitsein oder Belastungen aufgrund der Pflege von Angehörigen oder Kinderbetreuung.
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0: Wir sind wettertechnisch mitten im Herbst angekommen. Heute soll es den ganzen Tag mal nieseliger, mal heftiger regnen. Die Temperaturen liegen dabei zwischen 11 und 14 Grad. Am Wochenende wird es wechselhafter. Die Temperaturen bleiben im gleichen Bereich, so um die 10 Grad. Aber ab und zu soll auch mal die Sonne durchblitzen. Packt die Teebeutel und die Kerzen aus und lasst euch nicht unterkriegen.
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0: Das neue Semester steht vor der Tür und damit sind auch wieder eine Menge neuer Erstis auf dem Campus unterwegs. Allein der Gedanke an den Beginn des Studiums, der kann ja schon ganz schön überwältigend wirken. Werde ich viel lernen? Werde ich alle Räume auf Anhieb finden? Sind die Menschen dort auch alle nett? Aber mit diesen Gedanken und Erwartungen sind die Erstis nicht alleine. So geht es nämlich fast allen. Meine Kollegin Michelle Pietschik war auf dem Campus der Heine-Uni unterwegs und hat mal nachgefragt, was denn ihre Erwartungen an das Studium sind.
1: Also in erster Linie will ich das natürlich gut bestehen, so eine 1 vorne, das sieht schon sehr gut aus. Und natürlich möchte ich auch so ein bisschen entwickeln und wachsen an dem Studium und meine Interessen so ein bisschen bilden.
2: Ich habe die Erwartung, dass ich auf jeden Fall viele Leute kennenlerne, dass ich viel Neues auf jeden Fall lerne von dem Stoff, den man halt so hat im Studium.
3: Natürlich erstmal viele Leute kennenlernen, das ist, glaube ich, die erste Woche das Ziel auch davon. Und dann auch Ambitionen ans Studium, dass das einen fördert quasi, aber dass man auch da gut dabei ist und ja, und dann irgendwann später den Arbeitsmarkt gut einsteigen kann.
4: Also ich studiere noch nicht direkt, ich mache erstmal das College-Jahr und da erhoffe ich mir natürlich, dass ich ein bisschen mehr danach die Ahnung habe, was ich genau machen will und dass ich dann auch die Motivation habe, natürlich hier weiter zu studieren.
5: Viele neue, nette Leute kennenzulernen, ja, viel Party machen, das Leben genießen und natürlich aber auch fleißig studieren.
0: Neue FreundInnen finden, Party machen und natürlich auch ganz viel lernen. All das sind Erwartungen, die die neuen Erstis an ihr Studium haben. Meine Kollegin Michelle Pietschik war auf dem Campus der Heine-Uni unterwegs und hat mal nachgefragt.

0: Am Wochenende zeigt sich zwischen Kleinschauern immer auch mal wieder die Sonne. Das bedeutet, euer Wochenende ist nicht verloren. Was ihr heute Samstag und Sonntag so unternehmen könnt, das sagen wir euch jetzt.
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0: Und die kommen heute von meiner Kollegin Hanna Haas.
2: Party. Den Lieblingssong durch die Nacht schreien, das geht heute Abend im Old Irish Pub. Da ist ab 20 Uhr der Old Irish Friday und das heißt Live-Musik im Partykeller und spontane Auftritte vor der Karaoke-Box auf der Pubbühne. Bis in die frühen Morgenstunden kann mit Party und dem ein oder anderen Spaßgetränk das Wochenende eingeläutet werden. Los geht's heute Abend im Old Irish Pub in der Altstadt. Der Eintritt kostet 5 Euro.
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2: Einmal quer durch die Genres hören, das geht heute und morgen beim Ehrenhof Village. Von Elektro über Indie bis Hip-Hop kann bei dem Festival alles genossen werden. Das Festival ist perfekt, um im Sommer vor dem nächsten Semester nochmal so richtig zu feiern. Es startet heute um 11.30 Uhr und geht bis morgen Abend im Ehrenhof Open in Pempelfort. Der Eintritt ist frei.
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2: Zwischen alten Dingen neue Schätze finden, das geht nur auf dem Flohmarkt. Genauer gesagt auf dem Hofflohmarkt. Morgen öffnet die Nachbarschaft in Unterrad Ost seine Pforten für einen ganz besonderen Stöbersamstag. Los geht's, losgestöbert wird morgen um 11 Uhr. Der Eintritt ist frei.
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0: Wie klingt es, wenn eine sanfte Stimme auf richtig laute Gitarren trifft? Biba Dubi probiert das auf ihrem neuen Album Pylon aus, das am 18. September erschienen ist. Meine Kollegin Jessica Chachan hat reingehört. Jessica, was erwartet uns denn auf dem Album?
1: Die britisch-philippinische Sängerin Biba Dubi aus London ist bekannt dafür, verträumten Indie-Pop mit Gitarrenrock zu verbinden. Und gerade ihre sanfte Stimme sticht klar heraus. Diesen krassen Wiedererkennungswert und starken Kontrast von weicher Stimme und rockigem, hartem Sound hört man verstärkt in ihrem vierten Album Pylon, das übersetzt Strohmast heißt. Der Einstieg klingt erstmal ziemlich typisch nach ihr. Diese zarte Stimme, die fast so klingt, als würde sie einem direkt ins Ohr singen. Ich habe dir den Einstieg in den Titelsong mitgebracht.

0: Der Titelsong heißt genauso wie das Album Pylon. Er eröffnet das Album direkt mit einer verträumten Stimmung. Eine, wie ich finde, auch sehr vertraute Seite von Biba Dubi.
1: Für mich klingt das erstmal ziemlich sehnsüchtig. Du hast gerade gesagt, der Albumstitel Pylon bedeutet Strommast. Wie ist sie denn auf den Namen gekommen?
0: Viele Songs sind auf Tour entstanden. Sie ist ständig unterwegs und vermisst die Menschen zu Hause. Die Strommasten am Straßenrand werden für sie zum Bild dafür, trotzdem verbunden zu bleiben. Dieses Bild gibt es auch im Titelsong. Da geht es um Nähe über Entfernung hinweg. Sie möchte jemandem nah sein, hat aber gerade nur einen Bildschirm vor sich. Dieses Gefühl zieht sich durch das ganze Album. Es geht um Sehnsucht, verletzte Beziehungen und dem Wunsch, verstanden zu werden.
1: Musikalisch war das jetzt aber gerade ja noch ziemlich zurückhaltend. Du hast am Anfang aber auch von einer rockigeren Seite von ihr gesprochen. Wo hört man die denn auf dem Album?
0: Der Einstieg zeigt zwar vor allem diese weichere Seite, aber selbst der Titelsong wird später noch lauter. Im weiteren Verlauf des Albums werden die Gitarren deutlich rauer und verzerrter. Da hört man Einflüsse aus Grunge und dem Rock der 90er. Besonders schön finde ich, dass ihre Stimme dabei nicht untergeht. Gerade dieser Kontrast macht für mich viel aus. Das hört man deutlich bei der ersten Single Sun Has Set.

0: Es ist, als würde Bibadubi ihre Gedanken erst leise erzählen und dann den Verstärker aufdrehen. Bei Sun Hesed passt das auch zum Text. Da lässt sie angestaute Wut auf jemanden raus. In einem Interview hat sie erzählt, dass sie im Song all das ausspricht, was sie der Person nie sagen konnte. Das Schreiben war für sie eine Möglichkeit, diesen Frust loszuwerden und damit abschließen zu können.
1: Also einiges an Gefühlen auf dieser Platte. Welche Songs bleiben besonders bei dir hängen und was ist denn dein Fazit zum Album?
0: Meine Favoriten sind gerade It's Alright und Estranged. It's Alright ist ein etwas anderer Song übers Verliebtsein mit einem Refrain, den man direkt mitsingen möchte. Bei Estranged mag ich den Gegensatz. Die Musik klingt fast fröhlich, während sie davon singt, sich fremd und innerlich hin und her gerissen zu fühlen. Insgesamt ist Pylon für mich ein echt gutes Album. Seine Stärke ist dieser Wechsel zwischen Zärtlichkeit und Krach. Gerade die unruhigen Gitarren geben den Song eine Energie, die mir sehr gefällt. Ich finde es auch spannend, dass sie diese rockigere Seite stärker auslebt und bin neugierig, wie weit sie die auf den nächsten Alben noch ausbaut.
1: Den zärtlichen und trotzdem rockigen Sound gibt es auch auf Tour von Bibadubi. Ihre Powerlines-Tour bringt sie am 7. Dezember in die Düsseldorfer Mitsubishi Elektrikhalle. Meine Kollegin Jessica Chachian hat sich durch das Album gehört und uns etwas dazu erzählt. Und jetzt hören wir Sun Has Set nochmal in voller Länge.

0: Ich habe mir zwar heute ein fettes Frühstück gezaubert, aber das heißt ja nicht, dass ich nicht jetzt schon ans Mittagessen denken darf. Die eine oder andere von euch plant vielleicht heute auch bestimmt einen kleinen Ausflug in die Mensa. Und deswegen erzählt uns meine Kollegin Jessica Czarczan jetzt mal, was es heute so in der Mensa gibt.
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2: Das erste Gericht ist ein Klassiker am Freitag, hängt aber dem ein oder anderen Studi schon aus dem Hals, geht aber trotzdem immer. Es geht natürlich um saftige Currywurst mit knusprigen Pommes. Die frittierten Kartoffeln gibt's wie fast jeden Freitag auch heute in der Mensa für satte 4,95 Euro für Studis. Wer seine Kartoffeln lieber süß mag und mit Gemüse verfeinert, für den hat die Mensa heute genau das Richtige. Den Weg auf den Mensateller findet die Rucola Süßkartoffelschnitte, abgerundet mit herzhafter Tomaten-Zucchini-Soße. Und das nur für 1,80 Euro für Studis. Wer Kartoffeln weder frittiert noch süß mag, der darf sich heute an der Ebli Gemüsepfanne mit veganem Hack vergehen. Herzhaft, warm und nährstoffreich. Ebli überzeugt hungrige Studis. Es wird verfeinert mit veganem Hack und leckerem Gemüse. Studis kostet das Ganze 1,80 Euro.
0: Lecker, lecker.

0: Ich hatte mal eine ausgedehnte Indie-Phase und die schlummert ehrlich gesagt immer noch irgendwo so ein bisschen in mir. Und deswegen habe ich euch heute auch ein bisschen in die Musik mitgebracht. Wir sprechen jetzt über den neuen Song vom Brüdergespann Neuf.
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0: Der Song Silhouettes gibt mir so ein Coming-of-Age-Vibe, so mäßig Autofahren im Waldabschnitt der kleinen Stadt, Dämmerung, Spätsommer, die Straße nass vom vorherigen Regen. Der Song ist gleichzeitig ein Vorgeschmack auf das neue Album der Band, Goodbye Nordheim heißt das, und wurde in Island aufgenommen. Und Ende Oktober kommt das auch schon raus. Anfang 2027 macht die Band auch ein paar Tourstops in Deutschland. Wir hören jetzt aber erstmal rein in Silhouettes von Neuf.

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1: Hallo, hallo. Wie schön, dass ihr eingeschaltet habt, hier bei Hochschulradio Düsseldorf. Bleibt doch ein bisschen. Ich freue mich, wenn ich euch ein Weilchen begleiten darf. Ich schlage vor, ihr macht einfach euer Ding und ich gestalte euer Radioprogramm. Ich bin Fiona Zanto und wir haben jetzt 10 Uhr. Hier geht's weiter mit Material Girl von Madonna.

Ich muss es euch nicht sagen, ihr wisst es selber. Nächste Woche Montag beginnen wieder die Vorlesungen an der Heine-Uni. Aber was für eine komische Moderatorin wäre ich hier bei Hochschulradio Düsseldorf, wenn wir nicht drüber sprechen würden. Ab Montag wird es erstmal voll auf dem Campus und das liegt einerseits am guten alten Pflichtgefühl zum Beginn des Semesters. Andererseits dürfen wir natürlich aber auch ein paar tausend Erstis an der Heine-Uni begrüßen. Ja, ihr rennt wahrscheinlich erstmal ein bisschen lost in der Gegend rum, wie so ein Haufen Moorhühner, aber das ist in Ordnung, so haben wir alle gestartet. Ich habe mich sogar in einer der ersten Seminarsitzungen gemeldet und gefragt, ob ich auf die Toilette gehen darf. Gut, es werden jetzt nicht alle von euch so grün hinter den Ohren sein wie ich, als ich mein Studium gestartet habe. Aber egal ob Ersti oder alter Hase, ich wünsche uns allen ein tolles neues Semester. Und egal, ob ihr mit frischer Energie und Motivation startet oder ob ihr jetzt vielleicht schon ein bisschen Bammel habt, ich glaube ganz fest an uns. Wir schaffen das. Alles wird gut.

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0: Es ist 10:15.
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2: Nach der Abgeordnetenhauswahl in Berlin haben Linke, Grüne und SPD eine gemeinsame Erklärung zum Thema Antisemitismus veröffentlicht. Rund 2,5 Wochen nach der Wahl zum Berliner Abgeordnetenhaus haben die drei Parteien Sondierungsgespräche zu einer möglichen Regierungsbildung angekündigt. Voraussetzung dafür war eine gemeinsame Erklärung zu Antisemitismus und organisierter Kriminalität. Die haben die Parteien nun vereinbart. SPD und Grüne hatten zuvor eine Distanzierung der Linken, insbesondere von Antisemitismus, gefordert. In der Erklärung heißt es unter anderem, man schütze jüdisches Leben und wolle unter anderem Aufklärungsstrukturen aufbauen, um Betroffenen von Antisemitismus Unterstützung zu bieten. Der britische Premierminister Andy Burnham hat Deutschland die gemeinsame Entwicklung eines neuen Kampfjets angeboten. Bei einem Treffen im Kanzleramt in Berlin hat er sich dafür ausgesprochen, ein gemeinsames Projekt in der kommenden Zeit anzugehen. Bei dem Projekt geht es um eine Beteiligung am sogenannten Global Combat Air Program. Darin arbeiten bereits Großbritannien, Italien und Japan zusammen an einem neuen Kampfjet. Ein ähnliches Projekt Deutschlands mit Frankreich wäre erst in diesem Sommer gescheitert. Eine Zusammenarbeit mit Großbritannien könnte eine Alternative sein. Psychische Erkrankungen führen zu immer mehr Fehlzeiten im Job. Nach einer Auswertung der Allgemeinen Ortskrankenkassen, kurz AOK, fehlten im Jahr 2025 Beschäftigte mit psychischen Erkrankungen im Schnitt 28,5 Tage. Im Vergleich dazu kommen Krankmeldungen wegen Erkältung oder Grippe zwar deutlich häufiger vor, sie dauern jedoch nicht so lange an. In diesen Fällen waren es im Schnitt nur knapp 6 Tage. Von psychischen Erkrankungen betroffen seien insbesondere Beschäftigte in sozialen Berufen. An der Spitze stehen demnach Beschäftigte in Callcentern, gefolgt von Beschäftigten in der Pflege und der Kinderbetreuung. Zu den Ursachen psychischer Erkrankungen gehören Belastungen durch allgemeine politische Krisen, Stress durch das ständige Erreichbarsein oder Belastungen aufgrund der Pflege von Angehörigen oder Kinderbetreuung.
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0: Wir sind wettertechnisch mitten im Herbst angekommen. Heute soll es den ganzen Tag mal nieseliger, mal heftiger regnen. Die Temperaturen liegen dabei zwischen 11 und 14 Grad. Am Wochenende wird es wechselhafter. Die Temperaturen bleiben zwar im gleichen Bereich, so um die 10 Grad, aber ab und zu soll auch mal die Sonne durchblitzen. Packt die Teebeutel und die Kerzen aus und lasst euch nicht unterkriegen.
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0: Leere Kassen, kaputte Straßen und sanierungsbedürftige Schulen, so sieht es in vielen Kommunen in Nordrhein-Westfalen aus. Bei vielen wird die finanzielle Lage immer angespannter. Aber wie konnte es eigentlich so weit kommen? Das weiß mein Kollege Pedro da Silva. Pedro, wie sieht denn die finanzielle Situation in den Kommunen in NRW aktuell aus?
1: Also schaust du dir die Zahlen wirklich an, dann siehst du, wie ernst die Situation ist. Die Kommunen in NRW hatten 2025 ein Finanzierungsdefizit von mehr als 9 Milliarden Euro. Dieses Jahr sieht es ehrlich gesagt nicht viel besser aus. Eine Umfrage des Landes NRW aus diesem Jahr hat ergeben, mehr als zwei Drittel der Städte und Gemeinden bewerten ihre aktuelle Finanzlage als mangelhaft. Und für die 5 kommenden Jahre erwarten sogar rund 85% der Kommunen eine mangelhafte Finanzsituation.
0: Mehr als 9 Milliarden Euro im Minus, das ist ja schon enorm. Wie konnte denn dieses Loch entstehen?
1: Ja, das Problem ist vor allem, die Ausgaben steigen schneller als die Einnahmen. Besonders teuer sind soziale Leistungen, zum Beispiel die Eingliederungshilfe für Menschen mit Behinderung, die Jugendhilfe oder auch die Kosten für Unterkunft und Heizung von Bürgergeldempfängerinnen und Empfängern. Dazu kommen höhere Personal- und Betriebskosten und immer mehr gesetzlich vorgeschriebene Aufgaben. Für die Kommunen bedeutet das also, sie haben mehr Ausgaben, aber die Einnahmen, die reichen schlichtweg einfach nicht aus, um diese zu finanzieren.
0: Dann müssten die Kommunen also mehr Geld einnehmen. Wie können sie das denn machen? Welche Einnahmequellen haben sie denn?
1: Ja, eine wichtige Einnahmequelle sind Steuern. Dazu gehören vor allem die Gewerbesteuer. Die zahlen Unternehmen, die in der jeweiligen Kommune ansässig sind. Und dazu kommen noch andere Anteile an Steuern, wie zum Beispiel die Einkommen- oder die Umsatzsteuer oder auch die Grundsteuer. Außerdem bekommen die Kommunen Geld vom Land über das sogenannte kommunale über den kommunalen Finanzausgleich. Dabei verteilt das Land einen Teil seiner Einnahmen an die Städte, Gemeinde und Kreise. Diese Einnahmen reichen aber jetzt schon nicht mehr für viele Kommunen aus und deswegen müssen einige Städte sparen.
0: Ich kann mir vorstellen, dass das gar nicht so einfach ist. Die Kommunen, die müssen ja trotz Sparens dafür sorgen, dass der Ort funktioniert. Also wo merken wir als Bürgerinnen und Bürger das denn, wenn gespart wird?
1: Ja, zum Beispiel bei der Infrastruktur. Also wenn das Geld knapp ist, dann können notwendige Investitionen aufgeschoben werden. Das betrifft dann zum Beispiel unsere Schulen, Straßen, Sportstätten oder den öffentlichen Nahverkehr. Auch bei Schwimmbädern oder Kulturangeboten oder freiwilligen sozialen Leistungen kann gespart werden. Und genau, das Problem ist, wenn eine Schule nicht saniert wird oder eine Straße immer weiter verfällt, dann können die Kosten später sogar noch höher werden. Und für viele Kommunen bedeutet das, ja, darauf aufmerksam zu machen. Diesen Sommer gab es einen bundesweiten Aktionstag und dabei richtete sich die Kritik auch an den Bund.
0: Was haben die Kommunen denn genau kritisiert?
1: Ein zentraler Punkt lautete, wer eine Aufgabe bestellt, der soll sie auch bezahlen. Die Kommunen kritisieren deswegen, der Bund hat ihnen in der vergangenen Zeit mehr Aufgaben gegeben, aber nicht dafür gesorgt, dass sie auch ausreichend Gelder dafür bekommen, um diese zusätzlichen Aufgaben auch wirklich zu finanzieren. Die Kommunen fordern jetzt, wenn Bund und das Land den Kommunen zusätzliche Aufgaben übertragen oder bestehende Leistungen ausweiten, dann sollen sie auch bitte diese entstehenden Kosten übernehmen. Außerdem fordern die Kommunen eine bessere finanzielle Grundausstattung. Dazu gehört zum Beispiel eine stärkere Beteiligung an Steuereinnahmen oder mehr Geld über den kommunalen Finanzausgleich.
0: Ob eine Schule saniert wird, ob eine Kita gebaut werden kann oder ob der Bus fährt oder auch das Schwimmbad geöffnet bleiben kann, vieles davon entscheidet sich auch an der finanziellen Situation der Kommune. Doch die sieht im Moment nicht gut aus. Wie genau es um die finanzielle Situation der Kommunen steht, das wusste mein Kollege Pedro da Silva.

0: Wisst ihr eigentlich schon, was ihr so dieses Wochenende macht? Oder seid ihr noch ein bisschen planlos? Wenn ihr jetzt noch ein bisschen Inspiration braucht, dann haben wir jetzt was für euch.
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0: Und die kommen heute von meiner Kollegin Hanna Haas.
2: Party. Den Lieblingssong durch die Nacht schreien, das geht heute Abend im Old Irish Pub. Denn da ist ab 20 Uhr der Old Irish Friday. Und das heißt Live-Musik im Partykeller und spontane Auftritte vor der Karaoke-Box. Bis in die frühen Morgenstunden kann mit Party und dem ein oder anderen Spaßgetränk das Wochenende eingeläutet werden. Los geht's heute Abend im Old Irish Pub in der Altstadt. Der Eintritt kostet 5 Euro.
0: Musik.
2: Einmal quer durch die Genres hören, das geht heute und morgen beim Ehrenhof Village. Von Elektro über Indie bis Hip-Hop kann bei diesem Festival alles genossen werden. Das Festival ist perfekt, um den Sommer vor dem nächsten Semester noch einmal richtig zu feiern. Startet heute um 11.30 Uhr und geht bis morgen im Ehrenhof Open im Pempelfort. Der Eintritt ist frei.
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2: Zwischen alten Dingen neue Schätze finden, das geht nur auf dem Flohmarkt. Genauer gesagt auf dem Hofflohmarkt. Morgen öffnet die Nachbarschaft in Unterrad Ost seine Pforten für einen ganz besonderen Stöbersamstag. Losgestöbert wird morgen um 11 Uhr. Der Eintritt ist frei.
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Vor 7 Jahren gab es einen antisemitischen und rechtsextremistischen Anschlag in Halle. Am 9. Oktober 2019 versuchte ein Rechtsextremist in eine Synagoge einzudringen. Heute wird an die Opfer erinnert. Heute wird nicht an die Opfer erinnert. Wir haben hier ein technisches Problem, es tut mir leid.

0: Wie schon eben angekündigt, gab es vor 7 Jahren einen antisemitischen und rechtsextremistischen Anschlag in Halle. Am 9. Oktober 2019 versuchte ein Rechtsextremist in eine Synagoge einzudringen. Heute wird an die Opfer erinnert. Für die jüdische Gemeinde in Halle ist dieser Tag bis heute sehr präsent. Meine Kollegin Hannah Haas ist jetzt bei mir im Studio. Sie blickt mit uns noch einmal auf die Ereignisse von damals zurück. Hannah, kannst du uns zuerst noch einmal ins Gedächtnis rufen, was genau an diesem Tag passiert ist?
1: Am 9. Oktober 2019 war Yom Kippur. Das ist der höchste jüdische Feiertag. In der Synagoge in Halle versammelten sich rund 50 Menschen zum Gottesdienst. Sie wollten gemeinsam beten und den Feiertag begehen. Zur gleichen Zeit näherte sich ein schwer bewaffneter Rechtsextremist dem Gebäude. Er versuchte, in die Synagoge einzudringen und sein Ziel war es, möglichst viele jüdische Menschen in der Synagoge zu töten. Doch die Eingangstür der Synagoge hielt seinem Angriff stand. Der Täter konnte nicht in die Synagoge gelangen. Er floh und erschoss aus seiner Flucht 2 Menschen. Die 40-jährige Lana Lange und der 20-jährige Kevin Schwarze starben. Viele weitere Menschen wurden verletzt. Seine Flucht führte ihn schließlich in die nahegelegene Ortschaft Widersdorf. Dort drang er in einen Dönerimbiss ein und nahm einen Mann als Geisel. Wenig später flüchtete er weiter, verunglückte auf einer Bundesstraße und wurde dort von der Polizei festgenommen.
0: Das war ein schwerer rechtsextremistischer Anschlag. Wie wurde der Täter denn dafür verurteilt?
1: Der Täter wurde vor Gericht gestellt und im Jahr 2020 zu lebenslanger Haft verurteilt. Das Gericht stellte fest, dass er aus einer antisemitistischen und rechtsextremistischen Motivation heraus gehandelt hat. Er sah Jüdinnen und Juden als Feindbild und wollte gezielt Menschen in der Synagoge töten. Dafür hat er den Anschlag lange vorbereitet. Er verfasste ein Manifest und plante auch, die Tat im Internet zu verbreiten. Damit wollte er seine Ideologie zeigen und andere Rechtsextremistinnen erreichen.
0: Der Täter sitzt jetzt also im Gefängnis, aber für die Menschen in Halle ist der Anschlag ja damit nicht einfach vorbei. Welche konkreten Folgen des Anschlags sind für die jüdische Gemeinde dort immer noch präsent?
1: Synagogen und andere jüdische Einrichtungen werden heute stärker geschützt. Und das gilt nicht nur für Halle, wo der Anschlag stattgefunden hat. In ganz Deutschland gibt es zum Beispiel mehr Sicherheitskontrollen und Polizeipräsenz. Aber die Folgen sind auch im Alltag spürbar. Wenn Menschen zur Synagoge gehen, einen Gottesdienst besuchen oder an Veranstaltungen teilnehmen, spielt die Frage nach der Sicherheit immer mit. Der Anschlag hat bei vielen das Gefühl verstärkt, dass jüdisches Leben in Deutschland noch immer nicht ganz selbstverständlich möglich ist.
0: Die Folgen des Anschlags sind also bis heute spürbar. Was müsste sich noch verändern, damit jüdisches Leben in Deutschland sicher und selbstverständlich möglich ist?
1: Es braucht weiterhin Schutz für jüdische Menschen und Einrichtungen. Aber Sicherheit alleine reicht nicht. Antisemitismus muss früh erkannt und klar benannt werden. In Schulen, im Internet, aber auch ganz normal im Alltag. Gleichzeitig braucht es mehr Aufklärung darüber, was Antisemitismus eigentlich bedeutet und welche Folgen er für Betroffene hat. Denn viele Formen von Antisemitismus zeigen sich nicht in einem Anschlag. Sie beginnen viel früher, zum Beispiel mit Beleidigung, Bedrohung oder antisemitischen Sprüchen. Jüdisches Leben sollte in Deutschland selbstverständlich sein. Menschen sollten ohne Angst in eine Synagoge gehen, jüdische Symbole tragen oder über ihren Glauben sprechen können. Dafür braucht es nicht nur Polizei- und Sicherheitsmaßnahmen, sondern eine Gesellschaft, die Antisemitismus klar widerspricht und jüdisches Leben aktiv schützt.
0: Der rechtsextremistische Anschlag von Halle ist heute 7 Jahre her. 2 Menschen wurden dabei ermordet. Für die jüdische Gemeinde und viele Betroffene sind die Folgen bis heute spürbar. Das Gedenken an den 9. Oktober erinnert deshalb auch an eine Verantwortung. Jüdisches Leben muss in Deutschland sicher sein, nicht nur an einem Jahrestag, sondern jeden Tag. Meine Kollegin Hannah Haas hat uns den Tag in Erinnerung gerufen.

0: Mein Frühstück ist jetzt schon ein paar Stündchen her und deswegen finde ich, wir lunzern mal so langsam Richtung Mittagessen. Meine Kollegin Jessica Chachan erzählt uns jetzt, was es heute so in der Mensa gibt.
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2: Das erste Gericht ist ein Klassiker am Freitag, hängt aber dem einen oder anderen Studi schon aus dem Hals, geht aber trotzdem irgendwie immer. 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

0: Ich hatte mal eine ausgedehnte Indie-Phase und die schlummert ehrlich gesagt immer noch irgendwo so ein bisschen in mir. Und deswegen habe ich euch heute auch ein bisschen Indie-Musik mitgebracht. Wir sprechen jetzt über den neuen Song vom Brüdergespann Neuf.
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0: Der Song Silhouettes gibt mir so ein Coming-of-Age-Vibe, so mäßig Autofahren im Waldabschnitt der Kleinstadt, Dämmerung, Spätsommer, die Straße nass vom vorherigen Regen. Der Song ist gleichzeitig ein Vorgeschmack auf das neue Album der Band, Goodbye Northam heißt das, und wurde in Island aufgenommen. Ende Oktober kommt das raus und Anfang 2027 macht die Band auch ein paar Tourstops in Deutschland. Wir hören jetzt aber erstmal rein in Silhouettes von Neuf.

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1: Hallo, was geht? Es ist jetzt 11 Uhr und ich freue mich, dass ich heute wieder ein bisschen Radio für euch machen darf. Mein Name ist Fiona Zantu und ihr hört Hochschulradio Düsseldorf. Hier geht's jetzt weiter mit London's Calling von Kid Creek featuring Dre6.

Wie wahrscheinlich viele von euch bin ich ein richtiges Konsumopfer. Und das weiß ich auch nicht erst seit gestern. Aber in letzter Zeit gelingt es mir mehr und mehr, dagegen anzukommen. Und ich glaube, einen Teil davon habe ich einer guten Freundin von mir zu verdanken. Die hat mir nämlich so ein bisschen was über Qualitätsmerkmale von Kleidung beigebracht. Ja, mir macht Fashion nämlich eigentlich echt Spaß. Ich probiere mich da super gerne aus. Aber was mir keinen Spaß macht, ist Geld für Dinge auszugeben, von denen ich nichts habe. Egal, ob das jetzt eher günstigere oder unverhältnismäßig teure Teile sind. Die Qualität lässt meistens zu wünschen übrig. Knopfleisten sind wellig, Nähte sind schief und die meisten Kleidungsstücke bestehen fast komplett aus Plastik. Und selbst wenn man das jetzt nicht auf den ersten Blick sieht, man merkt es dann doch echt schnell, weil sich die Teile verziehen oder stinken. Fast Fashion halt. Und ich wünschte, ich könnte euch jetzt einen Laden empfehlen, bei dem alles passt, Preis, Look und Qualität. Aber den habe ich leider noch nicht gefunden. Ich kann euch deswegen nur raten, auf Materialien, auf Nähte und auf Knopfleisten zu achten. Ja, aber diese Frustration hat ein Gutes. Ich will kaum noch Kleidung kaufen, weil ich weiß, dass die Freude daran eh nicht lange hält. Hey, cool, I guess. Nee, das klingt jetzt zwar nur so semi, aber das ist echt eine gute Sache, denn jetzt, wo ich an diesem Punkt bin, kann ich mich über die Dinge, die ich kaufe, dann auch wirklich nachhaltig freuen. Und das dämmt dann auch meinen Überkonsum ein.

0: Es ist 11:15.
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2: Nach der Abgeordnetenhauswahl in Berlin haben Linke, Grüne und SPD eine gemeinsame Erklärung zum Thema Antisemitismus veröffentlicht. Rund 2,5 Wochen nach der Wahl zum Berliner Abgeordnetenhaus haben die drei Parteien Sondierungsgespräche zu einer möglichen Regierungsbildung angekündigt. Voraussetzung dafür war eine gemeinsame Erklärung zu Antisemitismus und organisierter Kriminalität. Die haben die Parteien nun vereinbart. SPD und Grüne hatten zuvor eine Distanzierung der Linken, insbesondere von Antisemitismus, gefordert. In der Erklärung heißt es unter anderem, man schütze jüdisches Leben und wolle unter anderem Aufklärungsstrukturen ausbauen, um Betroffenen von Antisemitismus Unterstützung zu bieten. Der britische Premierminister Andy Burnham hat Deutschland die gemeinsame Entwicklung eines neuen Kampfjets angeboten. Bei einem Treffen im Kanzleramt in Berlin hat er sich dafür ausgesprochen, ein gemeinsames Projekt in der kommenden Zeit anzugehen. Bei dem Projekt geht es um eine Beteiligung am sogenannten Global Combat Air Program. Darin arbeiten bereits Großbritannien, Italien und Japan zusammen an einem neuen Kampfjet. Ein ähnliches Projekt Deutschlands mit Frankreich war erst in diesem Sommer gescheitert. Eine Zusammenarbeit mit Großbritannien könnte eine Alternative sein. Psychische Erkrankungen führen zu immer mehr Fehlzeiten im Job. Nach einer Auswertung der Allgemeinen Ortskrankenkassen, kurz AOK, fehlten im Jahr 2025 Beschäftigte mit psychischen Erkrankungen im Schnitt 28,5 Tage. Im Vergleich dazu kommen Krankmeldungen wegen Erkältung oder Grippe zwar deutlich häufiger vor, sie dauern jedoch nicht so lange an. In diesen Fällen waren es im Schnitt nur knapp 6 Tage. Von psychischen Erkrankungen betroffen seien insbesondere Beschäftigte in sozialen Berufen. An der Spitze stehen demnach Beschäftigte in Callcentern, gefolgt von Beschäftigten in der Pflege und der Kinderbetreuung. Zu den Ursachen psychischer Erkrankungen gehören Belastungen durch allgemeine politische Krisen, Stress durch das ständige Erreichbarsein oder Belastungen aufgrund der Pflege von Angehörigen oder Kinderbetreuung.
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0: Wir sind wettertechnisch mitten im Herbst angekommen. Heute soll es den ganzen Tag mal nieseliger, mal heftiger regnen. Die Temperaturen liegen dabei zwischen 11 und 14 Grad. Am Wochenende wird es wechselhafter. Die Temperaturen bleiben zwar im gleichen Bereich, so um die 10 Grad, aber ab und zu soll auch mal die Sonne durchblitzen. Packt die Teebeutel und die Kerzen aus und lasst euch nicht unterkriegen.
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0: Politik einmal ganz aus der Nähe erleben, das geht heute Abend bei der Parlamentsnacht in Düsseldorf, denn da öffnet der Landtag seine Türen. BesucherInnen können den ganzen Abend einen Blick hinter die Kulissen werfen. Was genau dort geboten wird, weiß meine Kollegin Hanna Haas. Hanna, was ist heute Abend bei der Parlamentsnacht im Landtag alles los?
1: So einiges. BesucherInnen können zum Beispiel in den Plenarsaal schauen und dort sogar auf den Sitzen der Abgeordneten Platz nehmen. Außerdem gibt es Gespräche mit Fraktionen, verschiedene Talks, unter anderem mit dem Oberbürgermeister Stefan Keller, Live-Musik von Bands und ein Zauberer. Außerdem können BesucherInnen einfach mal Landtagsluft schnuppern und verschiedene Ausstellungen anschauen. Es geht also nicht nur um Politik. Die Parlamentsnacht soll vor allem auch zeigen, was sonst hinter den Türen des Landtags passiert und den Menschen die Möglichkeit geben, mit PolitikerInnen direkt ins Gespräch zu kommen.
0: Und warum öffnet der Landtag genau heute Abend seine Türen für die Öffentlichkeit?
1: Der Landtag Nordrhein-Westfalen wird in diesem Jahr 80 Jahre alt. Und diesen Geburtstag möchte der Landtag nicht einfach nur mit seinen Festakten feiern, sondern gemeinsam mit BürgerInnen. Deshalb ist diese Woche die Woche der Demokratie mit verschiedenen Veranstaltungen. Die Parlamentsnacht heute bildet den großen Abschluss. Gleichzeitig geht es um einen Blick zurück. 80 Jahre Landtag bedeutet auch 80 Jahre parlamentarische Demokratie in Nordrhein-Westfalen. Die BesucherInnen können deshalb nicht nur feiern, sondern auch mehr über die Geschichte des Landtags und seine Arbeit erfahren. Es ist also ein Geburtstagsabend, bei dem der Landtag zeigen möchte, was ihn ausmacht und warum Demokratie alle was angeht.
0: Der Landtag wird dieses Jahr 80 Jahre alt und lädt deshalb zur Parlamentsnacht ein. Heute Abend von 17 bis 23 Uhr können BesucherInnen das Parlament kennenlernen, mit Abgeordneten ins Gespräch kommen und ein buntes Programm erleben. Der Eintritt ist übrigens frei. Meine Kollegin Hanna Haas hat uns davon erzählt.

Hallo Hochschulradio Düsseldorf, bitte. Ach ne, warte. Wie macht man das denn? Hi, wir sind's, die Backstreet Boys. Und ihr hört das Hochschulradio Düsseldorf. Hat man gemerkt, dass das nicht die Backstreet Boys waren? Nee, nee, nur Simon Beek hier von 1 Live, aber reicht da manchmal. Everybody move. Ach, mit Singen ist doof, jetzt kommt ja Musik, ne?

0: Es ist Freitag, 11:30. Ich finde, so langsam können wir gedanklich abschweifen in Richtung Freizeit. Und wie ihr die gestalten könnt, das sagen wir euch jetzt.
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0: Und die kommen heute von meiner Kollegin Hanna Haas.
1: Party.
2: Den Lieblingssong durch die Nacht schreien, das geht heute Abend im Old Irish Pub. Denn da ist ab 20 Uhr der Old Irish Friday. Und das heißt Live-Musik im Partykeller und spontane Auftritte vor der Karaoke-Box. Bis in die frühen Morgenstunden kann mit Party und dem ein oder anderen Spaßgetränk das Wochenende eingeläutet werden. Los geht's heute Abend im Old Irish Pub in der Altstadt. Der Eintritt kostet 5 Euro.
1: Musik.
2: Einmal quer durch die Genres hören, das geht heute und morgen beim Ehrenhof Village. Von Elektro über Indie bis Hip-Hop kann bei diesem Festival alles genossen werden. Das Festival ist perfekt, um den Sommer vor den nächsten Semestern nochmal so richtig zu feiern. Startet heute um 11.30 Uhr und geht bis morgen Abend im Ehrenhof Open Pempel fort. Der Eintritt ist frei.
1: Und sonst so?
2: Zwischen alten Dingen neue Schätze finden, das geht nur auf dem Flohmarkt. Genauer gesagt auf dem Hofflohmarkt. Morgen öffnet die Nachbarschaft in Unterrad Ost seine Pforten für einen ganz besonderen Stöbersamstag. Losgestöbert wird morgen um 11 Uhr. Der Eintritt ist frei.
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0: Für die deutschen Fußballerinnen beginnt heute Abend die nächste Etappe. Es geht auf den Weg zur Weltmeisterschaft 2027 in Brasilien. Im Karlsruher BBB Bank Wildpark trifft die Mannschaft von Bundestrainer Christian Wück um 20.30 Uhr auf Australien. Meine Kollegin Hanna Haas weiß, was uns heute Abend erwartet.
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3: Nach der erfolgreichen WM-Qualifikation im Juni richtet sich der Blick der deutschen Nationalmannschaft jetzt auf die Vorbereitung für die Weltmeisterschaft im kommenden Jahr. Gegen Australien will Bundestrainer Christian Wück heute sehen, wie sich sein Team gegen ein körperlich starkes und international erfahrenes Gegnerteam behauptet. Dabei muss Wück auf mehrere wichtige Spielerinnen verzichten. Kapitänin Julia Gwin und Torhüterin Ann-Kathrin Berger fehlen. Ebenso wie die erfahrenen Spielerinnen Vivian Edemann, Selina Cerci und Larissa Mühlhaus. Dafür bietet sich heute für die jüngeren Spielerinnen die Chance, Verantwortung zu übernehmen. Mit den Australierinnen, bekannt als die Matildas, wartet allerdings eine anspruchsvolle Aufgabe auf die deutschen Fußballerinnen. Denn die Matildas gehören zu den führenden Mannschaften im asiatischen Frauenfußball und standen 2026 im Finale der Asienmeisterschaft. Das Team setzt auf körperliche Präsenz, hohes Tempo und gefährliche Angriffe nach Ballgewinnen. Für die deutschen Spielerinnen wird es deshalb darauf ankommen, im Spielaufbau konzentriert zu bleiben, Ballverluste zu vermeiden und eigene Chancen konsequent zu nutzen. Viel Zeit zum Durchatmen bleibt den DFB-Frauen nach dem heutigen Spiel übrigens nicht, denn bereits am kommenden Dienstag stehen sie gegen Japan mit dem nächsten Team auf dem Programm.
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0: Tut mir nochmal leid, wegen gestern.
1: Ich weiß nicht, was gerade los ist mit mir, ja? Weißt du, je mehr da draußen alles untergeht, habe ich das Gefühl, dass an mir etwas untergeht.
2: Mein Magen knurrt und die Uhr sagt, es ist Viertel vor Mittagessen. Ich finde, wir schauen jetzt mal, was es heute so in der Mensa gibt. Meine Kollegin Jessica Tschatschan weiß Bescheid.
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0: Ich hatte mal eine ausgedehnte Indie-Phase und die schlummert ehrlich gesagt immer noch irgendwo so ein bisschen in mir. Und deswegen habe ich euch heute ein bisschen Indie-Musik mitgebracht. Wir sprechen jetzt über den neuen Song vom Brüdergespann Neuf, mein Gott.
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0: Der Song Silhouettes gibt mir so einen Coming-of-Age-Vibe, so mäßig Autofahren, im Waldabschnitt, der Kleinstadt, Dämmerung, Spätsommer, die Straße nass vom vorherigen Regen. Der Song ist gleichzeitig ein Vorgeschmack auf das neue Album der Band, Goodbye Nordheim heißt das, und das wurde in Island aufgenommen. Ende Oktober kommt's raus und Anfang 2027 macht die Band auch ein paar Tourstops in Deutschland. Wir hören jetzt aber erstmal rein in Silhouettes von Neuf.

So, Jungs und Mädels und alle dazwischen und darüber hinaus. Es ist jetzt 12:15 und das heißt, wir kommen jetzt langsam, aber sicher zum Ende dieser Sendung. Hier geht's jetzt weiter mit der Horchzeit. Ein großes Danke geht wie immer natürlich auch an das heutige Team. Das bestand aus Pedro da Silva, Hannah Haas, Jessica Czarczan und für den reibungslosen Ablauf hinter den Kulissen hat Nele Terjung gesorgt. Sendeverantwortlich ist Jana Meyer und ich bin Fiona Zanto. Ich wünsche euch eine gute Zeit. Tschüss.

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Man wird sich wundern, wenn man weiß, dass in den Kern dieser Gruppen meistens nur ein paar wenige gehören. Eine Handvoll Leute reichen meistens auch.

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0: Ich bin der Niklas von der Gewerkschaft Erziehung und Wissenschaft. Ich mache montags von 10.30 Uhr bis 12.30 Uhr mein sozial- und arbeitsrechtliches Beratungsangebot im AStA und ihr hört Hochschulradio.
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2: Mein Name ist Ulrich Wickert. Ihr hört Hochschulradio Düsseldorf und ich wünsche euch einen angenehmen Abend und dann viel später eine geruhsame Nacht.

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Ja, ich bin die Claudia Dorsel. Ich komme von der Organisation Studenten bilden Schüler e.V. Wir bieten Nachhilfe für Kinder aus einkommensschwachen Familien an, suchen ganz viele Studenten momentan, und ihr hört das Hochschulradio Düsseldorf.

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1: Johanna Watzawa, hallo zusammen. Aber ich bin heute nicht alleine. In meinem Studio sind nämlich meine KollegInnen und die haben ihre Lieblingssongs im Gepäck und stellen sie heute Abend vor. Und ich kann euch ja vielleicht schon mal ein bisschen verraten, von welchen KünstlerInnen die Songs kommen. Wir haben zum Beispiel Annemai Kantereit mit dabei, da stellt meine Kollegin Antonia Papst einen Song vor. Wir haben die Sängerin Sissa dabei und auch die Band Provinz. Also eine ganz bunte Mischung. Und zwischendurch, da streue ich noch meine Lieblingssongs rein. Und wir fangen auch mit einem Lieblingssong von mir an, nämlich Man I Need von Olivia Dean. Und dieser Song, der wurde mir einfach so mal vorgeschlagen auf Spotify. Und ich habe ihn angehört und mich direkt in ihn verliebt. Er wurde im August veröffentlicht und ist seitdem ein weltweiter Erfolg. In Australien oder Großbritannien ist er schon auf Platz 1 in den Charts. Und für mich klingt der Song einfach total besonders. Ich mag den ruhigen Beat, ich mag das Klavier, das setzt so passende Akzente im Song und ich mag auch total Olivias Stimme. Die passt einfach perfekt zur Melodie und macht den Song so richtig rund. Und dieses Meisterwerk, das hören wir jetzt. Hier ist Man I Need von Olivia Dean.

0: Man I Need von Olivia Dean hier auf der 97.1. Ja, dieser Song, das ist ein richtiger Welthit. Und der nächste Song, der jetzt kommt, das ist auch ein richtiger Welthit, nämlich Snooze von SZA. Und das ist der Lieblingssong von meiner Kollegin Marie Förder. Und die ist jetzt bei mir im Studio. Marie, was erwartet uns gleich bei dem Song?
1: Also bei dem Song erwartet euch auf jeden Fall eher eine ruhige Stimmung mit tiefgründigem Text und auch SZAs tolle Stimme.
0: Warum magst du den Song denn so gerne?
1: Ich mag den Song gerne, weil er mich tatsächlich an meine Erasmus-Zeit erinnert, also Norwegen, weil ich den oft gehört habe. Und es war auch mein meistgehörtester Song bei meinem Spotify-Rap dieses Jahr. Und ich mag an dem Song, dass er so eine Ruhe ausstrahlt und auch den Text.
0: Ich bin ganz gespannt auf den Song. Ich kenne ihn noch nicht und ich würde sagen, wir hören jetzt mal rein. Hier ist SZA mit Snooze.

0: Ihr hört das Mixtape hier auf der 97.1. Wir bleiben mal bei der Musik im englischsprachigen Raum. Der nächste Song ist nämlich auch ein Song in Englisch und das ist Cole, Sander und Ryan Peters mit New Blue. Und das ist der Lieblingssong von meinem Kollege Serkan Gerdelmann. Serkan, jetzt interessiert mich natürlich, wie hast du den Song entdeckt?
1: Ja, wie habe ich den Song entdeckt? Ich bin in der Musikredaktion hier im Radio und das ist eigentlich der Ort, wo man neue Lieder entdecken kann. Da sieht man immer nämlich neue Lieder, die man vorher noch nicht kannte und die man eigentlich auch als ziemlich vielleicht etwas neu und unbekannt bewerten würde. Da ist mir der Song im Kopf geblieben und hat sich für mich von anderen Songs abgehoben.
0: Was findest du denn so besonders an dem Song? Warum unterscheidet er sich so von anderen?
1: Also für mir gibt der Song den Vibe von den 80s und ist ein bisschen so abgefangt. Ist ein bisschen so ein Space-Song, als ob man so im Raumschiff fliegt. Er erinnert mich so wie an Liedern aus Guardians of the Galaxy. Da kann man ein bisschen so mit tanzen und hat einfach gute Laune.
0: Ach toll, es hört sich richtig gut an. Also Songs aus den 80s mag ich auch immer richtig gerne. Dann hören wir mal rein. Hier ist Cole Sander und Ryan Peters mit New Blue.

geht es eigentlich im Moment ganz gut. Und ich glaube, der Rapper Dendemann, dem geht es im Moment genauso. Zumindest singt er das in seinem neuen Song Gedanken gut. Und Dendemann, den kennt ihr vielleicht aus der Sendung Neo Magazin Royal von Jan Böhmermann. Da war er nämlich lange Teil der Showband und spielte immer ein Eröffnungslied und ein kurzes individuelles Lied pro Sendung. Und 2016, da verabschiedete er sich dann von der Sendung und dann war erstmal so ein bisschen Funkstille und man hörte lange nichts mehr von ihm. Und 3 Jahre später erschien dann aber sein 3. Studioalbum und dieses Jahr veröffentlichte er einen neuen Song, nämlich Gedanken gut. Und das ist ein total optimistischer Rap-Song. Er hat eine ganz einfache Message, die ist nämlich, obwohl ich manchmal Probleme habe, geht es mir allem im Allen ziemlich gut. Und diesen positiven und optimistischen Gedanken, den hören wir jetzt. Hier ist Dendemann mit Gedanken gut.

0: Feministisch und politisch. Das ist die Musik von der Band Blond. Die kommt aus Chemnitz und hat dieses Jahr ihr drittes Album veröffentlicht. Und dieses Album hat meine Kollegin Hannah Haas rauf und runter gehört und hat daraus für uns den Song Lotta und Nina mitgebracht. Hannah, wie hast du den Song entdeckt?
1: Als das Album dieses Jahr rauskam, habe ich das gehört und das war irgendwie der Song, wo ich hängen geblieben bin, der bei mir am meisten läuft und es war auch mein meistgehörtes Album dieses Jahr.
0: Was magst du denn an dem Song so gerne? Warum ist er dir hängen geblieben?
1: Lotta und Nina sind ja zwei Schwestern und ich habe auch eine Zwillingsschwester und die nehmen in dem Lied so ein bisschen ironisch das Leben mit einer Schwester, das Verhältnis, die Beziehung zueinander auf und irgendwie fand ich das sehr relatable. Ich habe mich da irgendwie sehr wiedergespiegelt gesehen und wahrscheinlich deswegen.
0: Bin ich total gespannt, ob es mir jetzt auch so geht. Ich habe ja auch eine Schwester und wir hören jetzt mal rein. Hier ist Blond mit Lotta und Nina.

Rauf und runter habe ich gestern den nächsten Song gehört. Das ist Schlalalalafen von Paula Carolina. Ja, er hat ein bisschen ein funky Name, aber das Thema, das ist eigentlich gar nicht so funky. Es geht nämlich um mein Lieblingshobby und zwar Schlafen. Ja, das könnte ich ständig tun. Manchmal, da schlafe ich auch, muss ich ehrlich zugeben, bis in den späten Vormittag. Und ich bin mir sicher, dass Paula Carolina das auch manchmal macht. Und sie bringt das mit total viel Humor rüber. Manchmal, da musste ich richtig schmunzeln, als ich den Song gehört habe. Und das Lied, das hat einfach richtig Schwung und macht eins nicht, müde. Also einschlafen kann man zu dem Song nicht, dafür aber richtig gut tanzen. Hier ist Schlalalalafen von Paula Carolina.

0: Ihr hört das Mixtape hier auf der 97.1. Liebe, Liebe und nochmals Liebe, darum geht es in unzähligen Songs. Mal ist es der Herzschmerz, mal das Verliebtsein, mal der Liebeskummer, über das gesungen wird. Ja, und über Liebe geht es auch in dem Song von Tellqvist. Und das ist der Lieblingssong von meiner Kollegin Jana Meyer. Jana, wie hast du diesen Song entdeckt?
1: Ich habe ihn tatsächlich zum ersten Mal hier bei Hochschulradio Düsseldorf gehört, als wir Sendung hatten. Und der hat mir eigentlich beim ersten Anhören total gefallen und ich habe ihn direkt in meine Playlist auf Spotify gepackt. Und seitdem höre ich den eigentlich rauf und runter.
0: Was magst du denn so gerne an dem Song?
1: Ich mag vor allem die eingängige Melodie und dass Tellqvist so ein bisschen mit der Stimme im Song spielt. Ich glaube, das mag ich am meisten.
0: Dann bin ich gespannt, wie sich das jetzt anhört. Hier ist Tellqvist mit Liebe.

0: Liebe von Tailquist hier auf der 97.1. Indie, R&B und Soul. Diese Genres finden sich im Song Charcoal Baby von Blood Orange. Und das ist der Lieblingssong von meiner Kollegin Sam Lipke und die ist hier bei mir im Studio. Sam, warum magst du den Song so gerne?
1: Ich finde einfach die Production in diesem Song richtig gut gemacht und auch gerade diese Kombination von der männlichen Stimme und der weiblichen Stimme, finde ich, passt richtig gut in dem Song.
0: Wie hast du den Song denn entdeckt?
1: Ja, die Story ist halt so ein bisschen lustig. Also ich habe ein paar Profile auf Spotify gestalkt und dann habe ich das halt so auf einer Playlist entdeckt und seitdem höre ich den ständig.
0: Dann hören wir jetzt auch da mal rein. Hier ist für euch Blood Orange mit Charcoal Baby.

0: packen. Also ich achte da gar nicht so sehr auf das Musikalische, sondern eher höre ich da auf die Lyrics. Also die holen mich mit ihren Themen total ab. Die reden über alte Freundschaften, die kaputt gehen, dann so ein bisschen Weltschmerz, politische Einstellungen, gesellschaftliche Themen. Das finde ich total cool. Und du weißt ja auch von mir, ich komme aus dem tiefsten Niederrhein, eine Kleinstadt. Und bei den Bandmitgliedern finde ich so super sympathisch. Die kommen eben genau wie ich auch aus einer Kleinstadt. Jetzt nicht vom Niederrhein, aber da war einfach von Anfang an so eine Grundsympathie schon irgendwie da.
1: Welchen Song hast du uns denn heute von denen mitgebracht?
0: Ja, ich habe den Song Großstadt mitgebracht und ich habe auch sofort an den Song gedacht. Die Entscheidung fiel mir da gar nicht so schwer. Und ich habe den mitgebracht, weil da gibt es so eine kleine Geschichte zu, die muss ich mal kurz erzählen. Ich habe den Song zum allerersten Mal gehört, das war kurz nach dem Abitur. Und ich habe dann ein freiwilliges Jahr gemacht und dann hatten wir da immer so Seminarfahrten mit den Mädels, mit denen ich damals auf dem Zimmer war, die waren auch großer Provinzfan. Und dann haben wir den Song Großstadt gehört und das war auch so die Phase, wo ich wusste, okay, mein freiwilliges Jahr geht bald vorbei, dann geht's in die große weite Welt nach Düsseldorf und irgendwie dachte ich so, oh nee, ich will aber in meiner Kleinstadt am Niederrhein bleiben und das verbinde ich mit dem Song irgendwie total und der tröstet mich dann irgendwie mal ein bisschen, wenn ich Heimweh habe.
1: Ah, das finde ich eine tolle Geschichte. Ich liebe den Song ja auch total und ich freue mich, den jetzt zu hören. Hier ist Provinz mit Großstadt.

0: Großstadt von Provinz hier auf der 97.1. Wir kommen jetzt zu einer richtigen Legende, nämlich zu der Band Radiohead. Und die Rockband, die gründete sich im Jahr 1985 und hat seitdem über sage und schreibe 40 Millionen Tonträger verkauft. Und mein Kollege Philipp Jellinghausen hat ein nachdenklicheres und eher ruhigeres Lied von der Band mitgebracht. Philipp, welcher Song ist das?
1: Ja, das ist Karma Police von Radiohead. Der Song ist von 1997, also ist das ein richtiger 90er Alternative-Song, den ich mitgenommen habe.
0: Warum hast du denn gerade den rausgesucht?
1: Ja, das Lied ist ziemlich aufbauend. Es spitzt sich irgendwann zu einem Höhepunkt und das ist, ziemlich episch anzuhören, finde ich.
0: Ich bin ganz gespannt, wie das klingt. Ich kenne nicht so viele Lieder von Radiohead.

0: Karma Police von Radiohead hier auf der 97.1. Der Sänger Dominik Hartz kriegt im Moment alles irgendwie auf die Reihe. Zumindest singt er das in seinem neuen Song Alles von alleine. Und das ist der Lieblingssong von meinem Kollegen Pedro da Silva. Pedro, wie hast du das Lied entdeckt?
1: Ja, da kann ich mich noch sehr gut dran erinnern. Das war tatsächlich ein Sonntag und der Sonntag ist in unserer WG auch gleichzeitig der Putztag. Und da haben wir tatsächlich den Song gehört und ich muss zugeben, ich bin nicht so der motivierteste Putzer, aber mit guter Musik, dann putze ich es wirklich von alleine so ein bisschen besser.
0: Was magst du an dem Song denn so gern? Warum animiert er dich so zum Putzen?
1: Ja, das ist ein richtig gute Laune-Song. Also ich mag besonders diese instrumentalische Begleitung mit der Trompete und dem Schlagzeug und das sind richtig gute Beats und ich finde, das ist auch richtig, hat Potenzial für einen Ohrwurm.
0: Ach super, dann kriege ich ja vielleicht auch gleich einen Ohrwurm. Hier ist Dominik Hartz mit Alles von alleine.
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0: Alles von alleine von Dominik Hartz hier auf der 97.1. Wir kommen jetzt mal wieder zu einem etwas ruhigeren Song, nämlich Hurt Like That von Kathleen Traver. Und das ist der Lieblingssong von meinem Kollegen Vincent Tai. Der ist jetzt bei mir im Studio und Vincent, mich interessiert, warum hast du diesen Song für uns mitgebracht?
1: Ja, die Künstlerin war eben früher bei Big Time Rush eine Rolle und sie dadurch, dass ich auch letztens beim Konzert bei Big Time Rush war, war sie der Voract und da habe ich den Song eben entdeckt.
0: Was magst du denn so gerne an dem Song? Was ist so besonders?
1: Ja, der Song beschäftigt sich sehr mit einer Reue und dem Nachtrauern einer früheren Ehe oder auch einer Liebe und ich finde, dass man diese Liebe auch auf andere Themen sich einfach darauf fokussieren kann, zum Beispiel, dass man ein Lebenskapitel nachtrauert oder Entscheidungen, die sehr gravierend waren fürs Leben und deswegen geht es mich sehr ans Herzen.
0: Dann gucke ich mal, ob mich der Song jetzt auch so berührt. Ich finde, er hört sich auf jeden Fall sehr gut an. Hier ist für euch Hurt Like That von Kathleen Traver.

0: Ihr hört das Mixtape hier auf der 97.1. Und Leute, jetzt kommt eine absolute Lieblingsband von mir, und zwar Annemai Kantereit. Ich kenne fast alle Lieder von denen in- und auswendig, und ich gehe im Sommer auch auf ein Konzert von denen. Und meine Kollegin Antonia Papst, die ist auch ein Riesenfan von der Band. Sie hat uns den Song Oft gefragt mitgebracht. Antonia, warum gerade dieser Song? Ich meine, es gibt ja so viele gute.
1: Ja, da hast du total recht. Ich habe mir diesen Song ausgesucht, weil ich finde, dass dieses Lied ganz besonders die Tiefe von seiner wirklich markanten Stimme mit der tiefen Lyrics irgendwie super vereint und es ein wirklich wunderbares Meisterwerk ist. Und ich muss auch sagen, ich habe eine ganz besondere Erinnerung an diesen Song, weil ich habe serbische Freunde und ich habe mal dieses Lied angemacht, habe denen das mal gezeigt und die kannten das Lied und die Band lustigerweise.
0: Das ist ja echt verrückt und auch cool, dass die Band mittlerweile so international auch bekannt ist. Die gehen ja im Sommer auf Tour, Annemai Kantereit, und ich gehe auch auf ein Konzert von denen. Hast du auch Tickets ergattern können?
1: Ja, ich habe glücklicherweise welche ergattern können, auch wenn das wirklich nicht einfach war, weil die waren innerhalb von wenigen Minuten weg. Ich habe aber noch ein Ticket für Luxemburg im Sommer nächsten Jahres ergattern können und ich freue mich schon sehr, bin echt gespannt.
0: Dann würde ich sagen, hören wir jetzt erstmal Annemai Kantereit mit Oft gefragt.
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1: Annemai Kantereit mit Oft gefragt, hier auf der 97.1. Ich habe eine schlechte Nachricht für euch. Das Mixtape, das neigt sich langsam dem Ende entgegen. Und meine Kolleginnen und ich, wir haben euch heute unsere momentanen Lieblingslieder vorgestellt. Und zum Schluss kommt noch ein Lieblingslied von mir. Und das ist ein Song, den ich in- und auswendig mitsingen kann. Und zwar Nur geträumt von Nena. Ich finde, es ist ein absoluter Klassiker und ich glaube, den können auch alle, fast alle Generationen mitsingen. Also ich habe den schon mit meinen Eltern gesungen, mit meinen Geschwistern und auch mit meinen Großeltern. Und auch jetzt werde ich den ganz laut mitsingen. Mein Name ist Johanna Wazawa. Ich bin sendeverantwortlich für diese Sendung und ich wünsche euch noch einen schönen Abend und viel Spaß mit Nur geträumt von Nena.

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0: zeigt der Australier jetzt schon seit einiger Zeit, unter anderem auch im Song Come Through, für den er sich unter anderem Jolma und Sonreal als Feature-Gäste dazugeholt hat.
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